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0: eines Tages mein ganzes Dasein Fitness ist.
1: Fitness ist.
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0: Lärm.
1: Fuck.
0: Das ist
1: ja kein
0: grauer
1: Hof.
0: Also, macht
1: man sich keinen Begriff?
0: Sie gehen mir Zärtlichkeit und sie gehen mir Liebe.
2: Tja. Naja.

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0: Servus, hallo.
1: Servus, hallo. Das ist das Studio, Wimbogel. Ja,
0: genau, das ist das Studio. Und da können wir einfach gleich anfangen mit dem Recording. Wie lange spielen Sie schon Quark?
1: 12 bis 14 Jahre eigentlich. Ich habe das studiert in Wien. Bin dann nach Düsseldorf gegangen, dann wo jeder noch die Elektronik kennengelernt hat. Dann. Und dann bin ich in die USA gegangen, habe da 3 Jahre gespielt. In der Steve Miller Band, 3 Jahre mit Miles Davis, also ich habe ihn kennt, das war jetzt nicht so direkt mit ihm zu tun gehabt, aber es war dann 4 Jahre spannend, dann die 70er waren überhaupt spannend für den Synthesizer. Und da sind wir endlich mit den Akustiker zusammengekommen, dann die Elektroakustiker haben die Akustiker kennengelernt und es ist eine interessante Symbiose entstanden. Was haben sie eigentlich für ein Modell? Da ist es der Korg. Den spüre ich auch gern, den habe ich mir selber vom Taschengeld gekauft.
0: Ich weiß eigentlich gar nicht, was das für ein Modell ist hier, aber.
1: Nein, das ist ein spannendes Modell, weil da zum ersten Mal die Filterbanken getrennt. Da kannst du von vorn und von hinten spülen. Und das ist praktisch, weil da kannst du schnell so ein. Kannst zweimal.

0: Was genau wollen Sie eigentlich spielen?
1: Ja, ich habe gedacht, dann so perkussive, so, also ich war letzte Woche im Urlaub und da habe ich so wilde Tiere gehört, wie zum Beispiel so Vogel, genau so, und auch Elefanten.
0: Okay.
1: Und teilweise auch so Nasenbären.
0: Aha.
1: Und die wollte ich gerne da jetzt synthetisch nachbilden mit dieser Granularsynthese. Ne? Na gut.
0: Ja, wir können dann eh gleich anfangen, wenn Sie wollen, würde ich sagen.
1: Na, starten wir einen. Na, der erste ist immer der spannendste.

0: Zuerst da krammelt's, aber Mörder. Also, irgendwie ist da Leitung, eine Patchback-Geschichte vielleicht. Haben Sie Mäuse da im Studio?
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